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2: Horas.
3: Boa tarde. Estão 18 graus em Nova York.
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